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Wie immer, meine Damen und Herren, dies ist eindeutig das Ende der Show. Danke an alle Leute, die mich unterstützt haben, dieses Ding hier in die Tat umzusetzen und möglich zu machen. Zu viele, um sie alle zu erwähnen. Ich hoffe, alle Leute gehen mit einem positiven Gefühl hier raus, können ein bisschen nachdenken.

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An haut tun ich mabbräuchte Musik zwischen 1940 und 2010. 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Was ich mich gut erinnere, auch auf Lützebüisch, ich kann mich so an den Text erinnern, ich weiß nicht wie genau, also ich sange noch nicht, weil ich kann ja nicht singen. Aber es war Chiquitita aus ein Banan, mit der er viel Sachen machen kann, wie zum Beispiel ein Milkshake oder ein Glas, führt die schon mit Geist, die Glas mit der Banando, wie heißt die, Bananaslip, Mengenisch heißt sie, ja, die Glas, ja. 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

Ja, und das ist auch so hier, die Cat, wenn mich nicht alles täuscht, ne? 1969, ein Cover, das Original aus von La Ragazza 77, also italienisch, mit dem Titel Il Paradiso, und das war 1968. 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

81, und über das Lied brauche ich nicht zu sagen. Wir kennen Geschichte, wir kennen das Lied, wir kennen alles. 81, Buckwheat's Making Your Mind Up.

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Ja, hört bekannten Melodie und dann wieso nicht mehr? 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

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Wärst du doch, du, wärst du Düsseldorf. 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Wir kennen das alle gut.

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1: Ich habe noch gerade Dauer geguckt und habe festgestellt, es gedickt Zeit, dass ich meinen ältesten Titel spiele. 1940, Artie Show, Frenesi.

0: Ja, stell dir sich froh, wie konnte die 1940 so etwas komponieren ohne KI? Garland Jeffries, 79, Matador.
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Ja. Ein Titel kennen wir, ja? Also Tipp, das kennen wir. 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Nein, das hören wir.

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Den Titel If This Is Love. Und das übersetzt. Hier steht If This Is Love. Weil das ganz aus nämlich Mandopop. 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

1990. 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

Ja, da sind ich demnächst mit dem Auto gefahren, ne? 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Ich bin nur gefangen mit Abba auf Spanisch, aber fahren noch mal ein bisschen Spanisch weiter. Trigo Limpio, nennen sie sich, und das ist im Jahr 77, und ein Titel ist Cinco Canas Mas, das so viel heißt wie fünf grohoer Mei. 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

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Früher sind so getanzt, haben sich die Innengestalt, die Kap noch innen, noch vier, noch innen, aber just innen hier gewackelt. Das war, ich weiß nicht, ich hätte nie probiert, es wäre wahrscheinlich im Gefall, wenn man getrunken ging. The Knack, The Knack, The Knack. 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

Mai Chirona also wirklich ich mich sogar daran erinnert, ich hatte eine Freundin, schön lang, blond, hoher, nicht das. 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

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Und ich gehe heim. 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

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Steh auf, bitte. Du wirst ganz nass. Schon spät, komm. Wir müssen weg hier, raus aus dem Wald, verstehst du nicht? Wo ist dein Schuh? Du hast ihn verloren, als ich dir den Weg zeigen musste. Wer hat verloren? Du dich? Ich mich? Oder? Oder wie auch?

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Dein Lippenstift ist verwischt. Du hast ihn gekauft und sonst, ich habe es gesehen. Zu viel Rot auf deinen Lippen und du hast gesagt, mach mich nicht an. Aber du warst durchschaut. Augen sagen mehr als Worte. Du brauchst mich doch, hm? 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Sie kommen, dich zu holen. Sie werden dich nicht finden. Niemand wird.

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Es handelt sich um ein 19-jähriges Mädchen, das zuletzt vor 14 Tagen gesehen wurde. Die Polizei schließt die Möglichkeit nicht aus, dass es sich hier um ein Verbrechen handelt.

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